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1: Gute Nachrichten von jungen Leuten. Laut aktuellen Zahlen des Deutschen Jugendinstituts hat die große Mehrheit der jungen Menschen ein positives Lebensgefühl. Die Jugendlichen sind sozial aktiver und fühlen sich im Vergleich zu den Pandemiezeiten weniger einsam. Diese Entwicklung zeigt, wie stark unsere Jugend ist und wie wichtig soziale Kontakte und Gemeinschaft für ihr Wohlbefinden sind. Eine ermutigende Nachricht, die uns allen Hoffnung gibt.
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1: Gute Nachrichten für dein Stresslevel. Umarmen, kuscheln oder küssen. Sie sind nicht nur schön, sondern auch gut für unsere Gesundheit. Körperliche Nähe kann Stress reduzieren und das Herz-Kreislauf-System stärken. Schon eine kurze Umarmung kann positive Effekte auf unsere Psyche und unseren Körper haben. Versuch also, dir die Zeit für die kleinen Gesten der Zuneigung zu nehmen. Es tut dir und anderen gut.
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1: Und jetzt erzählt uns der Marian seinen ganz speziellen Karlsmoment.
2: Also ich erinnere mich total gerne dran. 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
1: Ah, sehr gut. 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
1: Gute Nachrichten für alle, die Nachhaltigkeit leben. In Nürnberg zeigt der Unperfektladen mit Ecken und Kanten, dass kleine Makel Großes bewirken können. Dort werden ausschließlich Retouren und Produkte mit kleinen Fehlern verkauft, statt sie wegzuwerfen. Schon über 900.000 Artikel konnten so vor der Entsorgung gerettet werden. Für dieses vorbildliche Konzept wurde das Unternehmen sogar mit dem Deutschen Nachhaltigkeitspreis ausgezeichnet. Der Unperfektladen in Nürnberg beweist, dass Perfektion überbewertet ist. Was zählt, ist der Wert hinter den Dingen und die Idee.
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0: Mitte der Woche haben wir erreicht.
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0: Wir wünschen euch einen schönen Mittwoch.
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1: Gute Nachrichten von jungen Leuten. Laut aktuellen Zahlen des Deutschen Jugendinstituts hat die große Mehrheit der jungen Menschen ein positives Lebensgefühl. Die Jugendlichen sind sozial aktiver und fühlen sich im Vergleich zu den Pandemiezeiten weniger einsam. Diese Entwicklung zeigt, wie stark unsere Jugend ist und wie wichtig soziale Kontakte und Gemeinschaft für ihr Wohlbefinden sind. Eine ermutigende Nachricht, die uns allen Hoffnung gibt.
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Euch einen schönen Mittwoch und jeder Mittwoch ist bei uns ja ein Pittwoch mit euren Grüßen und Musikwünschen. 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

0: Nähe läuft das Karls-Erlebnisradio und fast täglich bekommen wir von euch die Frage, wann wird denn eigentlich das Karls-Erlebnisdorf in Plech in Bayern fertig? 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
0: Danke an unseren Experten, Herrn Bulle von Pepperwoods. 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

0: Schönen Mittwoch, es ist 6:30. So, jetzt aber raus aus dem Traum und rein ins echte Leben. Das Wetterupdate für diesen Mittwochmorgen startet mit Temperaturen zwischen 7 und 12 Grad und dazu dicke Wolken auf dem Radar und vereinzelt kräftige Regenschauer. Örtlich kann es auch gewittern und der Wind ist auch ziemlich stürmisch unterwegs. Weht vor allen Dingen an der Küste mit Böen aus Richtungen um Südwest. Tagestemperatur erreicht heute 13 Grad am Karlserlebnisdorf in Lockstedt und 22 Grad während am Pop-Up-Festival in Wernigerode.
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1: war? Es ist Bergfest, schönen Mittwoch und wir klettern gemeinsam Richtung Wochenende. Und wer von euch ist schon auf dem Gipfel angekommen? Tag, wer ist wach?
2: Tag, ich bin wach. Ich bin Cassie aus Nehringen bei Grimm und ich wünsche allen einen munteren Mittwoch.

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1: Gute Nachrichten für dein Stresslevel. Umarmen, kuscheln oder küssen. Sie sind nicht nur schön, sondern auch gut für unsere Gesundheit. Körperliche Nähe kann Stress reduzieren und das Herz-Kreislauf-System stärken. Schon eine kurze Umarmung kann positive Effekte auf unsere Psyche und unseren Körper haben. Versuch also, dir die Zeit für die kleinen Gesten der Zuneigung zu nehmen. Es tut dir und anderen gut.
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1: Die Bee Gees waren nicht nur Interpreten, sondern auch begnadete Komponisten und Texter. 1985 hatten die drei Gibbs mal wieder einen Song geschrieben, aber wer sollte ihn singen? Chain Reaction hieß das Werk und Diana Ross, die Queen of Soul, wurde als Favoritin ins Auge gefasst. Doch die 1944 in Detroit geborene Ross wollte das Lied anfangs gar nicht singen. Dann hörte sie ein Demo und dachte sich, das Ding hat Hitpotenzial, ich nehme es. Gute Entscheidung, Frau Ross, denn Chain Reaction ging gleich nach der Veröffentlichung im August 1985 durch die Decke. Hinzu kommt, dass Barry Gibb auch noch im Background singt und der Titel eine klassische Bee Gees-Nummer ist. Der Titel Chain Reaction, auf Deutsch Kettenreaktion, beschreibt die schon fast bedingungslose Liebe, verpackt in einen typischen Popsong der 80er. Das Video zeigt Diana Ross im Jetzt und in Farbe, verknüpft mit alten Aufnahmen aus den 60ern, wo die Sängerin noch Frontfrau der Band Supremes war. Chain Reaction wurde in Deutschland zwar nur eine Nummer 11, aber in Großbritannien schaffte es der Titel auf die 1. Für Diana Ross wurde der Song aus dem Spätsommer 1985 der letzte große von vielen Hits, der 1993 übrigens noch einmal neu aufgelegt wurde.

0: Jetzt wird's doch Zeit für den nächsten Kaffee, ja? Es ist 7:30 und für euch gibt's jetzt hier das Wetterupdate. Euch einen schönen Mittwoch. Das Wetterupdate hier im Kreiserlebnisradio für diesen Mittwoch. Und da sieht es im Moment recht wolkig aus hier auf dem Radar. Regenschirm solltet ihr heute unbedingt mal mit dabei haben. Es gibt immer wieder zwischendurch kräftige Regenschauer. Aber Schirm gut festhalten. Es gibt auch stürmische Böen aus Richtungen um Südwest. Vereinzelt kann es sogar auch Graupelschauer geben. Am Nachmittag, da werden die Schauer dann aber weniger. Da kann sich dann am Nachmittag auch die Sonne wieder ein bisschen mehr durchsetzen. Und dann erwärmt sich die Tagestopptemperatur auf 13 Grad am Strand und 22 Grad im Land.
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1: Gute Nachrichten für alle, die Nachhaltigkeit leben. In Nürnberg zeigt der Unperfektladen mit Ecken und Kanten, dass kleine Makel Großes bewirken können. Dort werden ausschließlich Retouren und Produkte mit kleinen Fehlern verkauft, statt sie wegzuwerfen. Schon über 900.000 Artikel konnten so vor der Entsorgung gerettet werden. Für dieses vorbildliche Konzept wurde das Unternehmen sogar mit dem Deutschen Nachhaltigkeitspreis ausgezeichnet. Der Unperfektladen in Nürnberg beweist, dass Perfektion überbewertet ist. Was zählt, ist der Wert hinter den Dingen und die Idee.
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0: wir jetzt die Erlebnisdörfer öffnen und natürlich auch unser Pop-Up-Festival eröffnet jetzt wieder seine Pforten. Gestern ja schon für alle geöffnet, heute geht's natürlich weiter. Grüße nach Wernigerode, viel Spaß bei eurem Pop-Up-Festival und natürlich auch allen anderen, die ein Erlebnisdorf jetzt besuchen. Wir starten mit dem Guten Morgen Wachmach-Song. Hier ist Nana Moskouri für euch. Hier ist Guten Morgen Sonnenschein.
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0: Doch los geht's, rein in den Mittwoch. Kurzer Blick zur Uhr, jetzt ist 8:30. Das Wetterupdate für diesen Mittwochmorgen startet mit Temperaturen zwischen 7 und 12 Grad und dazu dicke Wolken auf dem Radar und vereinzelt kräftige Regenschauer. Örtlich kann es auch gewittern und der Wind ist auch ziemlich stürmisch unterwegs. Weht vor allen Dingen an der Küste mit Böen aus Richtungen um Südwest. Tagestemperatur erreicht heute 13 Grad am Karlserlebnisdorf in Lockstedt und 22 Grad wären es am Pop-Up-Festival in Wernigerode.
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0: Wenn ich eine Sprachnachricht von euch bekomme, geht für mich die Sonne auf. Und das will was heißen. Ich bin schließlich Wetterexperte. Und darum frage ich jetzt an dieser Stelle, Tach, wer ist wach?
1: Tach, ich bin wach. Ich bin Florian aus Neu-Isenburg. Und ich wünsche allen Kanzianern einen wunderschönen guten Morgen.

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1: Gute Nachrichten von jungen Leuten. Laut aktuellen Zahlen des Deutschen Jugendinstituts hat die große Mehrheit der jungen Menschen ein positives Lebensgefühl. Die Jugendlichen sind sozial aktiver und fühlen sich im Vergleich zu den Pandemiezeiten weniger einsam. Diese Entwicklung zeigt, wie stark unsere Jugend ist und wie wichtig soziale Kontakte und Gemeinschaft für ihr Wohlbefinden sind. Eine ermutigende Nachricht, die uns allen Hoffnung gibt.
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2: Also das Allerschönste, was wir so tun können, ist tanzen.
3: Okay.

0: Schönen guten Tag und guten Morgen an dieser Stelle. 9:30 ist es und das Leben ist längst schon auf Sendung. Das Wetter-Update hier im Kreiserlebnisradio für diesen Mittwoch. Und da sieht es im Moment recht wolkig aus hier auf dem Radar. Regenschirm solltet ihr heute unbedingt mal mit dabei haben. Es gibt immer wieder zwischendurch kräftige Regenschauer. Aber Schirm gut festhalten, es gibt auch stürmische Böen aus Richtungen um Südwest. Vereinzelt kann es sogar auch Graupelschauer geben am Nachmittag. Da werden die Schauer dann aber weniger. Da kann sich dann am Nachmittag auch die Sonne wieder ein bisschen mehr durchsetzen. Und dann erwärmt sich die Tagestopptemperatur auf 13 Grad am Strand und 22 Grad im Land.
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1: Wie klingt es, wenn man aufs Schlagzeug haut? Neck. Das dachte als Kind zumindest der Italiener Filippo Neviani. Und deshalb nannte sich der 1972 in Modena geborene Musiker mit Künstlernamen Neck. In Italien war Neck 1997 schon ein relativ bekannter Künstler, der vor allem beim Sanremo-Festival mit seinen Songs auftrat. Singles konnte der Musiker bis dahin aber noch nicht erfolgreich platzieren. 1997 sollte aber der europaweite Durchbruch kommen. Laura Nonché hieß ein Titel, der im Februar des Jahres auf den Markt kam. In dem Lied will ein junger Mann seine verflossene Liebe zu einer gewissen Laura vergessen. Dabei soll der Song autobiografisch sein, Neck seine Ex-Freundin hieß nämlich Laura. Versehen mit einem einprägsamen Video wurde Laura Nonché schnell zu einem Hit. In seiner Heimat Italien wurde die traurige Liebesballade eine Nummer 1, in Deutschland eine Nummer 10, die fast ein halbes Jahr in den Charts blieb. Auch in vielen anderen Ländern des Kontinents wurde Laura Nonché eine Top-10-Nummer. Danach wurde es ein paar Jahre stiller um den Italiener Neck, der aber ab den 2000ern wieder reichlich in den Hitparaden Italiens weit vorne platziert war. In Deutschland allerdings konnten nur noch hintere Plätze erobert werden, womit er bei uns als One-Hit-Wonder klassifiziert wird. Neck ist aber weiter auf Festivals aktiv und schrieb zu seinem 50. Geburtstag auch ein Buch über seine Karriere. Im italienischen Fernsehen moderiert er zudem eine TV-Show. Am bekanntesten bleibt er aber mit seinem Laura Nonché aus 1997.

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1: Ist der Bauer voll mit Bieren, geht's nach Hause auf allen Vieren.

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1: Gute Nachrichten für dein Stresslevel. Umarmen, kuscheln oder küssen. Sie sind nicht nur schön, sondern auch gut für unsere Gesundheit. Körperliche Nähe kann Stress reduzieren und das Herz-Kreislauf-System stärken. Schon eine kurze Umarmung kann positive Effekte auf unsere Psyche und unseren Körper haben. Versuch also, dir die Zeit für die kleinen Gesten der Zuneigung zu nehmen. Es tut dir und anderen gut.
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3: Tag gesagt, ich bin der Wetter Werner und wir sind mittendrin in der Eishockey-WM und im vierten Gruppenspiel der Eishockey-WM trifft Deutschland auf die USA. Wir drücken die Daumen, heute kurz nach 20 Uhr geht's los und wir spielen in der Zwischenzeit den besten Musikmix.

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0: Bevor es am Nachmittag wieder etwas besser wird beim Mittwochswetter, haben wir erstmal nochmal wechselhaftes Wetter mit richtig vielen Wolken und immer mal wieder Regen zwischendurch. Auch ein paar kräftige Böen, vor allen Dingen an der Küste gibt es stürmische Böen aus südwestlichen Richtungen. Temperatur erreicht heute 13 Grad am Karlserlebnisdorf in Zirkow auf Rügen und 22 Grad wären es in Elztal bei Berlin. Am Nachmittag dann generell ein bisschen freundlicher.
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1: Gute Nachrichten für alle, die Nachhaltigkeit leben. In Nürnberg zeigt der Unperfektladen mit Ecken und Kanten, dass kleine Makel Großes bewirken können. Dort werden ausschließlich Retouren und Produkte mit kleinen Fehlern verkauft, statt sie wegzuwerfen. Schon über 900.000 Artikel konnten so vor der Entsorgung gerettet werden. Für dieses vorbildliche Konzept wurde das Unternehmen sogar mit dem Deutschen Nachhaltigkeitspreis ausgezeichnet. Der Unperfektladen in Nürnberg beweist, dass Perfektion überbewertet ist. Was zählt, ist der Wert hinter den Dingen und die Idee.
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1: Endlich Mittwoch!
0: Ja, die Mitte der Woche haben wir erreicht und den Rest, den schaffen wir auch noch.

Bevor es am Nachmittag wieder etwas besser wird beim Mittwochswetter, haben wir erstmal nochmal wechselhaftes Wetter mit richtig vielen Wolken und immer mal wieder Regen zwischendurch. Auch ein paar kräftige Böen, vor allen Dingen an der Küste gibt es stürmische Böen aus südwestlichen Richtungen. Temperatur erreicht heute 13 Grad am Karlserlebnisdorf in Zirkow auf Rügen und 22 Grad wären es in Elztal bei Berlin. Am Nachmittag dann generell ein bisschen freundlicher.

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1: Gute Nachrichten von jungen Leuten. Laut aktuellen Zahlen des Deutschen Jugendinstituts hat die große Mehrheit der jungen Menschen ein positives Lebensgefühl. Die Jugendlichen sind sozial aktiver und fühlen sich im Vergleich zu den Pandemiezeiten weniger einsam. Diese Entwicklung zeigt, wie stark unsere Jugend ist und wie wichtig soziale Kontakte und Gemeinschaft für ihr Wohlbefinden sind. Eine ermutigende Nachricht, die uns allen Hoffnung gibt.
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1: Eurovision Song Contest 1977 und wieder einmal sollte es dort einen Hit geben, der heute bei vielen fast vergessen ist. Lindsay DePaul und Mike Moran traten für Großbritannien an. Rock Bottom hieß der Titel, was übersetzt so viel wie ganz unten oder absolute Talsohle bedeutet. Klassische britische Untertreibung, denn der Song war schon vor dem Wettbewerb Anfang Mai 1977 in London einer der Favoriten bei den Buchmachern. Und das Duo und die Macher des Titels zogen alle Register. Dirigiert wird das ESC-Orchester von Dirigent Ronnie Hazlehurst mit Melone und der als Taktstock einen Regenschirm hält. Lindsay DePaul, die zuvor schon als Solokünstlerin

aber in Deutschland wurde es eine Nummer 4 und einer der Sommerhits 1977. Sogar eine deutsche Version legten die beiden nach. Lindsay DePaul starb leider 2014 66-jährig. Aber ihr Rock Button im Duett mit Mike Moran aus dem Frühjahr 1977 bleibt nicht nur bei ESC-Fans

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1: Die kleine Hauptbahn, die fahren wir auf jeden Fall immer, weil die kann man wirklich fahren, die macht Spaß. 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

0: Bevor es am Nachmittag wieder etwas besser wird beim Mittwochswetter, haben wir erstmal nochmal wechselhaftes Wetter mit richtig vielen Wolken und immer mal wieder Regen zwischendurch. Auch ein paar kräftige Böen, vor allen Dingen an der Küste gibt es stürmische Böen aus südwestlichen Richtungen. Temperatur erreicht heute 13 Grad am Karlserlebnisdorf in Zirkow auf Rügen und 22 Grad wären es in Elztal bei Berlin. Am Nachmittag dann generell ein bisschen freundlicher.
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1: Gute Nachrichten für dein Stresslevel. Umarmen, kuscheln oder küssen. Sie sind nicht nur schön, sondern auch gut für unsere Gesundheit. Körperliche Nähe kann Stress reduzieren und das Herz-Kreislauf-System stärken. Schon eine kurze Umarmung kann positive Effekte auf unsere Psyche und unseren Körper haben. Versuch also, dir die Zeit für die kleinen Gesten der Zuneigung zu nehmen. Es tut dir und anderen gut.
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Bevor es am Nachmittag wieder etwas besser wird beim Mittwochswetter, haben wir erstmal nochmal wechselhaftes Wetter mit richtig vielen Wolken und immer mal wieder Regen zwischendurch. Auch ein paar kräftige Böen, vor allen Dingen an der Küste gibt es stürmische Böen aus südwestlichen Richtungen. Temperatur erreicht heute 13 Grad am Karlserlebnisdorf in Zirkow auf Rügen und 22 Grad wären es in Elztal bei Berlin. Am Nachmittag dann generell ein bisschen freundlicher.

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1: Gute Nachrichten für alle, die Nachhaltigkeit leben. In Nürnberg zeigt der Unperfektladen mit Ecken und Kanten, dass kleine Makel Großes bewirken können. Dort werden ausschließlich Retouren und Produkten mit kleinen Fehlern verkauft, statt sie wegzuwerfen. Schon über 900.000 Artikel konnten so vor der Entsorgung gerettet werden. Für dieses vorbildliche Konzept wurde das Unternehmen sogar mit dem Deutschen Nachhaltigkeitspreis ausgezeichnet. Der Unperfektladen in Nürnberg beweist, dass Perfektion überbewertet ist. Was zählt, ist der Wert hinter den Dingen und die Idee.
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3: Tag gesagt, ich bin der Wetterwärmer. Heute ist übrigens Tag des Erdbeerpflückens oder auch Erdbeerentetag. Das gefällt uns bei Karls natürlich ganz besonders, weil wir lieben ja Erdbeeren und es gibt auch schon Erdbeerpflückfelder, zum Beispiel hier in Rövershagen. 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Wo ein Erdbeerbütchen bei euch in der Nähe ist, findet ihr übrigens bei uns im Erdbeerfinder oder gleich in unserer Rubrik der Erdbeerverkaufsstand des Tages.

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das Wetterupdate für diesen Mittwochnachmittag mit dickeren Wolken auf dem Radar und nicht mehr allzu viel Regenschauern. Hier und da kann immer mal nochmal eine Husche mit dabei sein und auch an der Küste nochmal stürmische Böen aus südwestlichen Richtungen. Aktuell liegen wir bei 13 Grad am Karlserlebnisdorf in Rövershagen bei Rostock und 22 Grad messen wir am Pop-Up-Festival in Wernigerode.

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1: Gute Nachrichten von jungen Leuten. Laut aktuellen Zahlen des Deutschen Jugendinstituts hat die große Mehrheit der jungen Menschen ein positives Lebensgefühl. Die Jugendlichen sind sozial aktiver und fühlen sich im Vergleich zu den Pandemiezeiten weniger einsam. Diese Entwicklung zeigt, wie stark unsere Jugend ist und wie wichtig soziale Kontakte und Gemeinschaft für ihr Wohlbefinden sind. Eine ermutigende Nachricht, die uns allen Hoffnung gibt.
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2: Tag gesagt, ich bin der Wetter Werner und wir sind mittendrin in der Eishockey-WM und im vierten Gruppenspiel der Eishockey-WM trifft Deutschland auf die USA. Wir drücken die Daumen heute, kurz nach 20 Uhr geht's los und wir spielen in der Zwischenzeit den besten Musik.

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1: Was nur tun, wenn ein Titel im Original so schwer auszusprechen ist, dass er deswegen bei den Plattenverkäufen vielleicht schlecht laufen könnte? Ganz einfach, einen deutschen Titel geben. Das dachten sich wohl auch die Produzenten der italienischen Sängerin Raffaella Carrà. Denn ihr 1977 in Muttersprache gesungener Titel A Far L'Amore Comincia Tu war nun wirklich ein Zungenbrecher. Aber das Lied hatte erstaunlicherweise ein deutsches Wort im Refrain. Liebelei. Und so wurde das Lied schlicht und einfach auch Liebelei genannt. Carrà feierte Ende 1977 europaweit mit Liebelei Erfolg, vor allem ihr charismatischer Auftritt, bei dem sie immer wieder ruckartig den Kopf nach vorne warf, sorgte für Gesprächsstoff. Aber die schnelle Popnummer passte auch musikalisch gut in die

Rafaela Carra starb im Juli 2021, 78-jährig, an einer Krebserkrankung. Ihre Liebelei aus 1977 aber bleibt ein unvergessener Popsong aus den späten 70ern.

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0: Und da sind wir schon angekommen beim Wetterupdate hier im Kalterlebnisradio für diesen Mittwochnachmittag. Mit einem Mix aus Sonne und Wolken, an der Küste nochmal ein stürmischer Wind aus südwestlichen Richtungen und Temperaturen aktuell von 13 Grad am Strand und 22 Grad im Land. Auch der Donnerstag ist morgen dann wieder freundlich und trocken bei 26 Grad.
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1: Gute Nachrichten für dein Stresslevel. Umarmen, kuscheln oder küssen. Sie sind nicht nur schön, sondern auch gut für unsere Gesundheit. Körperliche Nähe kann Stress reduzieren und das Herz-Kreislauf-System stärken. Schon eine kurze Umarmung kann positive Effekte auf unsere Psyche und unseren Körper haben. Versuch also, dir die Zeit für die kleinen Gesten der Zuneigung zu nehmen. Es tut dir und anderen gut.
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0: Wetterupdate für diesen Mittwochnachmittag mit dickeren Wolken auf dem Radar und nicht mehr allzu viel Regenschauern. Hier und da kann immer mal nochmal eine Husche mit dabei sein und auch an der Küste nochmal stürmische Böen aus südwestlichen Richtungen. Aktuell liegen wir bei 13 Grad am Karlserlebnisdorf in Rövershagen bei Rostock und 22 Grad messen wir am Pop-Up-Festival in Wernigerode.
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1: Gute Nachrichten für alle, die Nachhaltigkeit leben. In Nürnberg zeigt der Unperfektladen mit Ecken und Kanten, dass kleine Makel Großes bewirken können. Dort werden ausschließlich Retouren und Produkte mit kleinen Fehlern verkauft, statt sie wegzuwerfen. Schon über 900.000 Artikel konnten so vor der Entsorgung gerettet werden. Für dieses vorbildliche Konzept wurde das Unternehmen sogar mit dem Deutschen Nachhaltigkeitspreis ausgezeichnet. Der Unperfektladen in Nürnberg beweist, dass Perfektion überbewertet ist. Was zählt, ist der Wert hinter den Dingen und die Idee.
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0: Und da sind wir schon angekommen beim Wetterupdate hier im Kalterlebnisradio für diesen Mittwochnachmittag. Mit einem Mix aus Sonne und Wolken, an der Küste nochmal ein stürmischer Wind aus südwestlichen Richtungen und Temperaturen aktuell von 13 Grad am Strand und 22 Grad im Land. Auch der Donnerstag ist morgen dann wieder freundlich und trocken bei 26 Grad.
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1: Gute Nachrichten von jungen Leuten. Laut aktuellen Zahlen des Deutschen Jugendinstituts hat die große Mehrheit der jungen Menschen ein positives Lebensgefühl. Die Jugendlichen sind sozial aktiver und fühlen sich im Vergleich zu den Pandemiezeiten weniger einsam. Diese Entwicklung zeigt, wie stark unsere Jugend ist und wie wichtig soziale Kontakte und Gemeinschaft für ihr Wohlbefinden sind. Eine ermutigende Nachricht, die uns allen Hoffnung gibt.
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2: Euch einen schönen Mittwoch, hallo und Tag gesagt, ich bin der Wetterwerner. Schön, dass ihr eingeschaltet habt. Das hier ist das offizielle Radio von Karls und ich weiß, dass viele aus Wernigerode mit einschalten, denn seit vorgestern, da haben wir ja das Pop-Up-Festival dort gestartet. Ein temporäres Erlebnisdorf. Ein halbes Jahr lang könnt ihr dort vorab schon mal Karls testen, bevor wir dann 2028 dort ein richtiges Erlebnisdorf eröffnen. Das Feedback war schon richtig toll und alle Infos bekommt ihr natürlich auch hier im offiziellen Radioprogramm.

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1: Einen ganz frischen Wind und eine ganz neue Musikrichtung brachten die Fantastischen Vier im September 1992 in die deutschen Charts. Hip-Hop war zwar in aller Munde, aber der kam meist aus Amerika und wurde in Englisch vorgetragen. Doch die vier Jungs aus dem Ländle rappten plötzlich in Deutsch und hatten damit einen Mega-Erfolg. Dida hieß ihr Song, der vor allem auch durch die aufstrebenden Musiksender im Fernsehen deutschlandweit zu einer der bekanntesten Nummern der 90er werden sollte. Die Fantas aus Stuttgart, die mit einem Trabi durch die Gegend fahren, begleitet von Mädchen, philosophieren im Sprechgesang bei Dida darüber, welches Mädel diejenige sei, die einem von ihnen den Kopf verdreht hat. Doch dem fallen gleich mehrere ein. Dida war der Durchbruch nicht nur für die Fantas, sondern auch für den deutschen Hip-Hop. Das Quartett lieferte danach regelmäßig immer wieder große Songs bis in die 2000er. Heute, im gesetzten Alter, sieht man sie eher als Juroren in Castingshows, als Spielpartner in Rätselsendungen oder als Musikexperten der 90er allgemein. Alles fing aber im September 1992 und der Veröffentlichung der Single Dida für die Fantastischen Vier an und niemand ahnte wohl damals,

0: Unsere Karls-Fans Jonathan, Christian und Ines waren zu Gast bei uns im Karls-Erlebnisdorf in Rövershagen bei Rostock und haben mir mal hier am Mikrofon vom Karls-Erlebnisradio erzählt, was ihnen hier besonders gefällt.
1: 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Ja, wir haben auch Jahreskarten, also wir sind vollkommen versorgt, alles wunderbar.
2: Generell einfach die Atmosphäre, die ist ja super, familiär und so, dass wir uns immer wohlfühlen und immer irgendwie was Neues entdecken, obwohl wir schon ganz oft hier waren.
3: Mir gefallen die Attraktionen, dass es so viele Varianten gibt, dass es große, kleine Sachen gibt.
1: Die kleine Hauptbahn, die fahren wir auf jeden Fall immer, weil die kann man wirklich fahren, die macht Spaß. So, und jetzt freuen wir uns auf die große Achterbahn, das ist ja das neue Ding jetzt sozusagen. Und da warten wir jetzt eigentlich drauf, was da jetzt als nächstes kommt.
0: Ja, und da sprichst du vom Bettys Bärchen-Bumerang, das neue Achterbahn-Highlight bei Karls. Einmal im Karls-Erlebnisdorf in Elstal bei Berlin und auch in Döbeln in Mittelsachsen gibt es bald Bettys Bärchen-Bumerang. Wir halten euch hier im Programm auf dem Laufenden.

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Die Eierbecher stammen aus einer privaten Sammlung von Karls-Fan Christiane Hasenwinkel. Und egal ob groß, klein, bunt, mit Blümchen, Herzen oder Hühnern, in allen Formen und Variationen stehen dort die Eierbecher im Regal. Schau doch mal vorbei im Karls-Erlebnisdorf Döbeln in Mittelsachsen und bestaune die große Eierbechersammlung mit 4768 Eierbechern. 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

0: Wetterupdate für diesen Mittwoch mit noch ein paar Wolken auf dem Radar und ein paar letzten Regenschauern. Vor allen Dingen an der Küste noch mal ein ziemlich stürmischer Wind aus südwestlichen Richtungen. Der Donnerstag wird morgen deutlich freundlicher als heute. Es ist dann auch trocken bei Werten zwischen 16 und 26 Grad.
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2: Heiko aus Potsdam fragt, woher er denn eigentlich weiß, wann und wo ein Erdbeerverkaufsstand in seiner Nähe geöffnet hat. 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
1: Und jetzt erzählt uns der Marian seinen ganz speziellen Karlsmoment.
2: Also ich erinnere mich total gerne dran. Ich habe im Januar in der Kreativwerkstatt meine eigenen Küchentasten bemalt und anschließend brennen lassen. Und jeden Morgen trinke ich aus dieser Karls selbst kreierten Tasse quasi aus der Kreativwerkstatt meinen frisch gebrühten Kaffee jeden Morgen.
1: Ah, sehr gut. Wie hast du die Tasse denn designt? Wie sieht die aus?
2: Ja, ich habe sie mit einem Himmel versehen, mit einer Sonne versehen und habe auch meine Tochter mit drauf gemalt und unserem Hund, den wir haben zu Hause, der ist da wirklich mit drauf und das jeden Morgen erinnere ich mich daran an diesen Moment, wo ich die Tasse selber mit viel Liebe bemalt habe.
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1: Das Erdbeerbütchen steht heute in Angermünde, direkt am Rewe. Und ihr wisst ja, einmal Erdbeeren, doppelt gute Laune. Ist zwar nicht mathematisch bewiesen, fühlt sich aber richtig an.
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ist 19 Uhr. Zeit für eure Lieblingssendung, wenn es um Grüße und Musikwünsche geht. Es ist der Hitwoch, immer am Mittwoch. Mit euren Grüßen und Musikwünschen. Und ihr könnt natürlich immer eine Mail schreiben oder per WhatsApp oder hier direkt am Wunschbriefkasten einen Zettel dalassen, welchen Song ihr hier hören wollt und wen ihr grüßen möchtet. Und gleich zum Anfang der Stunde darf die Community entscheiden, mit welchem Song wir in die Sendung starten. Die ganze Woche konntet ihr abstimmen über unseren WhatsApp-Kanal vom Karlserlebnis Radio. Dort standen Songs zur Auswahl, die was mit Zahlen zu tun haben. Zum Beispiel der Zahlensong von Dolly Parton, der heißt 925, oder die Cornells mit 74, 75. Aber ganz klar gewonnen hat ein Song auf Deutsch. Hier ist Klaus Lage mit seinem Zahlenhit. Hier ist Tausend und eine Nacht. 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

0: So klingt der Hittwoch immer am Mittwoch mit euren Grüßen und Musikwünschen. Und hier ist wieder eine WhatsApp reingekommen.
1: Hallo liebe Karls Erlebnisradiohörer, hier meldet sich der Stammhörer Maurice aus Hildesheim. Ich grüße alle Hörer, meine Mama und dich, lieber Wetterwerner. Ich wünsche mir für den Hittwoch den Soundtrack vom Pipi Kakerland Lockstedt. Liebe Grüße von deinem Stammhörer.

Billy Idol und White Wedding hört ihr im Karls Erlebnisradio. Es ist der Hitwoch, immer am Mittwoch mit euren Grüßen und Musikwünschen. Und das war eben gerade ein Hit aus Anfang der 80er, aus 1982 um genau zu sein. Alle Billy Idol Fans werden mir dazu stimmen. Und wer noch mehr Bock auf 80er hat, der bleibt am besten dran, denn nach dieser Sendung ab 20 Uhr gibt's hier das extra Musikspecial mit den 80ern. Denn immer ab 20 Uhr laufen hier die 80er nach 8. Eine Stunde eure Lieblingshits aus den 80ern. Und alle Fans der Mucke aus den 90ern kommen dann ab 21 Uhr auf ihre Kosten. Da laufen dann hier die 90er nach 9. Und jetzt läuft hier aktuelle Musik. Und zwar ganz neu und frisch gekürt. Der Sieger vom Eurovision Song Contest, den es am Wochenende ja gab. Und da hat ja Bulgarien gewonnen mit dem Song Banga Ranga. Von Dara kommt der. Und für alle, die verpasst haben, wie der klingt, kommt jetzt hier der Song für euch. Das ist das Karls Erlebnisradio am Hitwoch.

0: das Erlebnisradio hier am Mittwochabend. Es ist der Hittwoch. Immer am Mittwoch hier mit euren Grüßen und Musikwünschen. Und da kam eine WhatsApp rein.
1: Oh, hier ist die Gabi aus Hildesheim, die Stammhörerin vom Karls Erlebnisradio. Für den Hittwoch wünsche ich mir, Bolle reist zu Pfingsten, nach Pankow war sein Ziel. Und damit grüße ich ganz lieb die Siglinde in Karls Erlebnisdorf in Rövershagen, die seit der ersten Stunde schon fleißige Karlsianerin dort ist. Grüße auch dich, lieber Wetter Werner, sowie alle anderen Karlsianer vor und hinter den Kulissen und wünsche euch ein schönes Pfingstfest und bleibt gesund. Eure Gabi aus Hildesheim.
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1: Reisen, Reisen. Ach, wer macht das nicht auch gern? Dachte sich 1986 ein französisches Autorenduo und schrieb der Sängerin Desireless den Song Voyage, Voyage auf den Leib. Und das mit Erfolg. Französische Lieder waren trotz der englischen Dominanz auf dem europäischen Musikmarkt Mitte der 80er wieder gefragt und davon profitierte auch die 1952 als Claudie Fritsch-Mentrand geborene Desireless. Es sollte ihr einziger großer Hit werden, ein echtes One-Hit-Wonder, aber was für eins. In vielen Ländern Europas, auf eins darunter 1987 auch in Deutschland, wurde Voyage, Voyage zu einem Sommerhit. In der Bundesrepublik war das Lied auch der absolute Chartbrenner 1987, am längsten also in den Hitlisten. Ausgerechnet im Mutterland der Sängerin Frankreich schaffte der Song aber nur Platz 2. Im französischen Text geht es um das Reisen um die Welt, die Melodie hat Züge des High-Energy-Style. Auch heute noch tingelt Desireless mit ihrem 1987er Hit Voyage, Voyage durch die 80er-Shows und Partys. Der Song selbst steht dabei auch für ein musikalisches Jahrzehnt.

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1: Die Geschichte von Mariah Carey ist die vom Aschenputtel zur Prinzessin. Der heutige Weltstar arbeitete Ende der 80er Jahre noch als Kellnerin, sang nebenbei und wurde dann eher zufällig entdeckt. Als die 1969 in New York geborene Carey dann auch noch einen der mächtigsten Plattenbosse der Welt heiratete, war der Karrierehöhepunkt erreicht. Nicht ganz, denn musikalisch sollten noch einige folgen. In Europa wurde die Sängerin 1993 mit dem Titel Without You bekannt. Eine Covernummer der britischen Band Badfinger aus 1970, die ein Jahr später schon dem US-Sänger Harry Nilsson zu einer Nummer-1-Scheibe verhalf. Carey wagte sich also 1993 als Dritter an den Song und wieder wurde er ein Volltreffer und die amerikanische Sängerin mit der Megastimme weltbekannt. Während die eigentlichen Autoren von Badfinger wegen Geldstreitigkeiten kein Glück mit Without You hatten und sogar den Freitod wählten, wurde der Song für Mariah Carey auch kommerziell ein Erfolg. Allein in den USA stand das Lied 8 Wochen an der Spitze der Charts. In vielen Ländern der Erde wurde die Liebesschmachtballade eine Nummer 1. Für Carey wurde der Song der Türöffner zu einer Weltkarriere, die bis heute anhält. Und wer weiß, wie diese verlaufen wäre, hätte sie Ende 1993 nicht die Coverversion aus 1970 von Without

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1: Gute Nachrichten für alle, die ihren Garten grüner machen wollen. Im Kreis Euskirchen gibt's Hilfe statt Strafe. Wer seinen Schottergarten in eine naturnahe Oase umwandeln möchte, bekommt die komplette Umgestaltung bezahlt. Der erste Garten wurde bereits entsiegelt, Folien entfernt, Pflanzen gesetzt, Leben kehrt zurück. Denn nicht die Steine sind das eigentliche Problem, sondern der versiegelte Boden darunter. Mit der Förderung setzt der Landkreis ein starkes Zeichen für mehr Artenvielfalt und ein besseres Mikroklima.
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0: 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Da gibt's ja bald ein neues Fahrgeschäft und zwar Bettys Bärchenbumerang. Die Achterbahn wird eröffnet zusammen mit dem großen Sommertheater in Döveln und zwar am 4. Juli. Und Marco aus dem Karlsteam erzählt uns mal, wie denn der aktuelle Stand ist zum Bau von Bettys Bärchenbumerang.
1: Na, aktuell werden die ganzen Fundamente gebaut. Ja, die Körbe, wo die Stützen drauf gesetzt werden, es werden riesengroße Löcher gebuddelt, jetzt haben wir auch einen riesengroßen Bagger da, dass die Station jetzt so langsam denn auch aufgebaut werden kann, also beziehungsweise das Fundament der Station. Überall ist alles abgesteckt, man sieht schon grob, wo denn die Achterbahn irgendwann mal langfahren wird. Das ist der aktuelle Stand. Also jeden Tag sieht man auch Neues. Riesengroße Baugruben, aber mittlerweile sind sie schon voller Beton.
0: Ja, es wird so langsam und am 4. Juli eröffnen wir dann ganz offiziell unsere neue Achterbahn Bettys Bärchenbumerang und dann startet übrigens auch das Sommertheater im Karlserlebnisdorf in Döbeln in Mittelsachsen.

0: Die Zahl des Tages ist die 300. 300 Millionen Liter fasst unser Regenauffangbecken in Rövershagen bei Rostock. Damit bewässern wir unsere fast 300 Hektar großen Erdbeerfelder und Stellagen. Neben der sparsamen, gezielten Tröpfchenbewässerung der Erdbeeren können wir gleichzeitig wieder Wasser zurück zum Grundwasser führen. 300 Millionen Liter sind drin in unserem Regenauffangbecken in Rövershagen. Das sind übrigens umgerechnet 480 Schwimmbäder voll Wasser oder 1,9 Millionen Badewannen voll.
1: Das war die

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